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1: 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Oh, ja, sind wir sie das?
2: 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Ich habe es nicht noch auf den Lange.
1: Nein, ich habe es nicht noch. Nein,
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2: Ich kann wieder rein.
1: Du von mir, ja. 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